0: großen Gefährten. Nächste Frage, wo sollen die alle unterkommen?
1: Auftritt 2 Schützenvereine aus Düsseldorf. Schützenplatz goes Campingplatz.
0: Wie dieser Platz hier in Düsseldorf Unterrath. Nach dem Check-in vorne an der Einfahrt gibt es die Einweisung zum Stellplatz.
1: Kostet 17 Euro pro Nacht plus 3 Euro pro Person für die Stadt. Das ist die Beherbergungssteuer, so heißt das. Und das ist allemal billiger, als an der Messe selbst zu stehen.
0: Der Unterrather Schützenverein macht das schon seit ein paar Jahren, diesen Pop-up-Campingplatz. Mittlerweile gibt es sogar was zu essen für die Gäste mit den schicken, dicken Womos, sagt Jörg Stommel vom Vorstand.
2: Wir machen das jetzt in diesem Jahr zum zweiten Mal, dass wir in Eigenregie mit tatkräftiger Unterstützung vieler freiwilliger Helferinnen und Helfer dieses Catering hier anbieten. Letztes Jahr war es nur in Anführungszeichen ein Abendprogramm. In diesem Jahr bieten wir es auch mit einem Frühstück an, was sehr gut angenommen wird.
1: Schön. Und jetzt als besonderer Service das Campingwetter mit Claudia Kleinert. Schönen guten Abend.
0: Frühstück vor dem WOMO oder indoor?
1: Jetzt kommst
3: was
1: du.
3: Immer mal wieder. Also okay. Immer mal wieder raus und dann beim nächsten Schauer wieder rein und dann wieder raus und wieder rein. Ist ja überhaupt gar kein Problem. Es geht uns anderen ja auch nicht viel anders. Und bevor wir jetzt auf die nächsten Stunden gucken, schauen wir mal zurück auf den Sommer, der ja heute mehr und mehr zu Ende geht. Der war nämlich in ganz Nordrhein-Westfalen deutlich zu warm. Klar, wird sich jeder schon gedacht haben. Im Vergleich zum langjährigen Mittel 1991 bis 2020 lag die Temperatur in Bielefeld 1,3 Grad drüber, in Düsseldorf sogar 2,3 Grad. Und es war bei uns überall zu trocken. Es sind nur 60 bzw. 61% der zu erwartenden Regenmenge gefallen. Zu erwarten, das wären dann halt die 100% gewesen. Dafür ist es jetzt sehr wechselhaft. Also der Sommer geht wechselhaft zu Ende. Heute ein wirklich sehr schön anzuschauendes Satellitenbild bzw. ein Satellitenfilm. Man sah hier überall diese dicken Schauerwolken. Zwischendrin gab es trockene Abschnitte und etwas Sonne. Dann kam der nächste Schauer. Das wird auch in den nächsten Stunden erstmal noch so weitergehen. Hier sieht man sehr schön. Einzelne waren sehr kräftig, aber zwischendrin auch lange trocken. Und jetzt zieht das meiste schon nach Osten weiter. Das heißt, in der Nacht abziehende Schauer. Ganz zu Beginn der Nacht kann es vielleicht auch noch mal Blitz und Donner geben. Und dann lockert es von Westen her mehr und mehr auf. Die Temperaturen gehen bis morgen früh zurück auf Werte von meist 15 bis 10 Grad. 10 Grad auf dem kahlen Ast. Morgen Vormittag starten wir mit Sonne, dichteren Wolken und einzelnen, wirklich wenigen Schauern. Die Wolken sind aber ziemlich kompakt, das bleiben sie auch am Nachmittag. Und dann gibt es vor allem nach Süden hin immer mal wieder einen Regenguss, dann wieder einen trockenen Abschnitt. Richtung Niederrhein und Münsterland ist es eher trocken und recht sonnig. Die Temperaturen steigen dazu auf Werte von 16 Grad auf dem kahlen Ast in den höchsten Lagen. Sonst 21 bis 23 Grad. Den Wind hat man heute schon sehr stark gemerkt. Der wird morgen noch recht böig unterwegs sein, mit Mittelwindstärke 3 bis 4. Also das heißt schwacher bis mäßiger Wind. Ganz so kräftig wie heute wird es dann nicht mehr sein. So geht es die nächsten Tage weiter. Mittwoch nur wenige Schauer im Norden und Nordwesten. Sonst Sonne, Wolken bei 20 bis 23 Grad. Und dann haben wir es am Donnerstag wieder mit häufigeren Schauern zu tun. Die Köln-Bonner Bucht ist wahrscheinlich ausgenommen. Da bleibt es trocken. Sonst aber immer mal wieder ein Regenguss. Und das wird dann eher Regen sein, nicht nur unbedingt Schauer. Deswegen auch dichtere Wolkenfelder nach Norden, da tut sich die Sonne schwer. Sonst nur seltene sonnige Abschnitte bei, aber wieder 21 bis 25 Grad.
1: Danke, Claudia Kleinert, dir einen schönen Abend.
0: So, wir haben ja berichtet über die Schüsse in Köln, schon ziemlich beunruhigend.
1: Ja.
0: Da steigen wir noch mal tiefer ein, nachher entweder aktuell 21:45 mit Hintergründen. Ich freue mich auf Sie, ich bin dann am Start.
1: Schönen Abend. Lokalzeit. Ja.
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7: Was wäre gewesen, wenn es die freiwilligen Helferinnen und Helfer bei diesen zwei großen Brandkatastrophen im Hohen Venn und Hürtgenwald nicht gegeben hätte? Eine große Frage, die man sich jetzt nach den Bränden zurechtstellt.
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7: Und damit herzlich willkommen.

0: Am Montagabend. Ja, die Brände, die sind weitgehend gelöscht. Das heißt, dass all die Helfenden nun zurück in ihren normalen Alltag können. Denn fast alle waren Freiwillige. Das ist tatsächlich keine Besonderheit dieser Brände. Das ist das Bevölkerungsschutzsystem, auf das wir im Katastrophenfall bauen. Um zu helfen, lassen sie im Alarmfall alles stehen und liegen.
1: Diese Bilder bleiben sicher noch lange im Gedächtnis. Die Flammen haben gewütet und eine Endzeitlandschaft zurückgelassen. Die Männer und Frauen, die sich den Flammen entgegengestellt haben, mussten über sich hinauswachsen.
2: Jetzt kamen am Ende 5 Tage Vollgas. 5 Tage mit wenig Schlaf. Das ist nicht ohne, das schlaucht ganz schön.
1: Sven Kämmerling ist der Ortsbeauftragte beim Technischen Hilfswerk in Simmerath. Auch nach beiden Großfeuern haben er und seine THW-Kollegen noch jede Menge Arbeit. All das Material muss wieder für den nächsten Einsatz vorbereitet werden. Aber der Reihe nach. Allein beim Brand in Hürtgenwald sind mehr als 6000 freiwillige Helfer dabei. Einer der wenigen Hauptamtlichen, Karl-Heinz Eismar, Kreisbrandmeister in Düren. Er koordiniert die Arbeit der Freiwilligen im Hürtgenwald und er sorgt dafür, dass Hubschrauber und Löschflugzeuge helfen, denn überall im Wald liegt noch Munition aus dem Zweiten Weltkrieg.
3: Wir haben es ja auch gehört, dass da Munition explodiert ist, also das sind ja Granaten und da kannst du keinen Freiwilligen, da kann man keinen reinschicken. Ne? Wir haben zum Glück nur 8 verletzte Feuerwehrkameraden, die leichte Blessuren haben.
1: Damit Hubschrauber und Flugzeuge überhaupt Wasser aufnehmen können, ist die THW-Ortsgruppe aus Simmerath dabei.
4: Ich war auch einer mit der ersten Einsatzkräfte, die da das Becken für den Hubschrauber aufgebaut haben. Das vergisst man so schnell nicht mit der Anzahl an Hubschraubern und wie eng diese Hubschrauber geflogen sind.
1: Mehr als 90% helfen ehrenamtlich. Für all die Freiwilligen von Feuerwehr, THW und vielen weiteren ist der Brand im Hürtgenwald eine Ausnahmesituation. Doch dann ein zweites Großfeuer. Das Hohe Fenn brennt. Für die Simmerather heißt das, weiter geht's. Langsam kommen Fragen von zu Hause, von der Familie, aber auch von den jeweiligen Arbeitgebern. Die sind gesetzlich verpflichtet, ihre Mitarbeiter freizustellen, aber gerade für kleinere Betriebe ist das existenzgefährdend. Auch Jonas Baumgarten muss als selbstständiger Elektriker immer wieder in Ruhe abwägen, ob er dem Alarmruf folgt.
5: Das ist mein inneres Gewissen. Kann ich das vereinbaren mit der Firma? Ich muss den Kunden womöglich auch manchmal vertrösten. Viele haben tatsächlich Verständnis dafür.
1: Vielleicht auch, weil klar ist, so ist es für die Steuerzahler preiswerter, als wenn jeder einzelne THW-Mitarbeiter, jeder Feuerwehrmann oder DRK-Helfer für diese Arbeit bezahlt würde. Trotzdem, auch die Ausrüstung kostet Geld und das nicht zu knapp.
6: Das ist für so eine kleine Kommune wie unsere mit 12.300 Einwohnern und insgesamt 7 Löschgruppen, die natürlich auch entsprechendes Fahrzeug und Kleidung benötigen. Das sind enorme Kosten, die kaum zu stemmen sind.
1: Hier kommt das System, zumindest finanziell, an seine Grenzen. Auch wenn Politiker nach den Bränden jetzt wieder von der Stärkung des Katastrophenschutzes sprechen.
6: Da glaube ich ehrlich gesagt nicht dran, dass wir jetzt in Zukunft mehr Geld vom Land bekommen.
1: Während der Brände kam Hilfe aus dem ganzen Land. Aber die Hauptlast lag bei den Freiwilligen der Städteregion Aachen und des Kreises Düren. Und die Frage muss erlaubt sein, ob auch die nächste Katastrophe wieder zu 90% auf den Schultern von ehrenamtlichen Helfern lastet.
7: Wenn das ganze Ehrenamt in Deutschland durch hauptamtliche Kräfte geleistet werden müsste, das ist unbezahlbar. Die Katastrophen nehmen auch immer mehr zu. Wir erinnern uns, wir sind ja hier auch gebeutelt von Hochwasser, Tornados in Röthken, jetzt die Brände hier.
1: Ob das Gesetz, was die Landesregierung plant, die Katastrophenhilfe verbessern wird? Bei Gesprächen hörten wir immer wieder, dass eigentlich keiner der Freiwilligen den großen Wurf erwartet. Doch für die ist jetzt anderes wichtig.
5: Das motiviert einen, dass man das gemeistert hat, dass man es geschafft hat. Also für mich ist das so, dass man das dann gerne weitermachen möchte. Am liebsten das Leben lang.
1: Eine prima Haltung, für die wir nicht nur nach solchen Einsätzen, sondern täglich Danke sagen müssen.
0: Und wir bleiben wirklich genau bei diesem Thema, nämlich Thema Verdienstausfall, weil man für die Freiwillige Feuerwehr im Einsatz war. Ein 29-jähriger Jurastudent hatte genau das der Gemeinde Fettweis vorgeworfen und sie deswegen verklagt.

0: Freizeit aufopfere und stellt dieses, oder von dem Verursacher bekommt sie das Geld und sagt dann mir aber, ne, das kriegst du aber nicht.
1: Den Gerichtstermin hatte Mayranke eher für sich behalten, weil es die meisten aus seiner Löschgruppe gar nicht betrifft, da sie noch überwiegend einen festen Job haben. Wegen Feuerwehrverpflichtungen im vergangenen Jahr hatte er 2 Monate lang nicht als selbstständiger Hörakustiker arbeiten können. Den Verdienstausfall wollte der 29-Jährige jetzt juristisch erwirken, allerdings ohne Erfolg. Der Richter wies die Klage zurück. Eine Begründung liefert die Anwältin der Gemeinde.
2: Wenn man das Gesetz liest, liest es sich als Pauschale. Also für jeden Stunden Verdienstausfall bekommt man 20,45 Euro. Aber es ist halt pauschal nur in der Höhe, nicht vom Grundsatz her. Also man muss trotzdem erstmal nachgewiesen haben, dass man tatsächlich einen Verdienstausfall hat, den man nicht nachholen konnte.
1: Ob Simon Mayranke nach dem Urteil in Berufung gehen möchte, ließ er offen.
3: In Olpen ist gestern Abend ein Streit zwischen Eltern derart eskaliert, dass die Polizei einen Mann erschossen hat. Beteiligt waren nach Angaben der Staatsanwaltschaft eine russischstämmige Gruppe und eine mit kurdisch-türkischer Herkunft. Deren Kinder hatten zunächst friedlich gespielt. Irgendwann haben sie dann aber gestritten und damit nicht genug. Die Eltern, die offenbar dabei standen, gingen auch aufeinander los. Ein 42-Jähriger attackierte die russischstämmige Gruppe mit einem Messer. Der Polizist schoss 2-mal. Der Angreifer erlag seinen Verletzungen. Tja, und Sie erinnern sich doch ganz bestimmt noch an den großen Einbruch in den Louvre, oder? Die Diebe erbeuteten teuren Schmuck und wertvolle Gemälde. Und dass jemand stehlen möchte, das kann man verstehen, ne? Aber Fossilien, denn die sind im Bonner Goldfußmuseum gestohlen worden. Und vor allem irgendwann in den letzten 3 Jahren. Nur bemerkt wurde es nicht, bis jetzt.
4: Das ist ein Tatort, die systematische Sammlung im Goldfußmuseum. Hier liegen und stehen tausende historische Fossilien und nun sind es über 100 weniger, alle gestohlen.
5: Der Schock setzt eigentlich erst später ein, nachdem man realisiert hat, wie viel Material tatsächlich fehlt und wie viele wertvolle Stücke auch entnommen worden sind. Diese Objekte, die haben ein Alter hier so ungefähr von 150 bis etwa 60 Millionen Jahre, wobei allerdings auch Stücke aus dem Museum entwendet wurden, die über 1 Milliarde Jahre alt sind.
4: Professor Martin Langer und Andreas Arschut von der Uni Bonn können es immer noch kaum glauben. Was für uns aussieht wie Steine, ist für die Paläontologie ein Schatz.
5: Hier ist besonders interessant das Material für die Klimaforschung oder die Biodiversitätsforschung. Hier fehlen jetzt einzigartige Objekte, ja, die im Bestand fehlen, die auch immer wieder von internationalen Wissenschaftlern ausgeliehen werden.
4: Damit kann man zum Beispiel herausfinden, wie das Klima früher war und wie es sich entwickeln könnte. Aber jetzt sind die Fossilien weg. 3 Jahre lang wurde das Museum renoviert und dafür komplett geschlossen. Im Juli dann der Schockfund. Hier fehlen fast 100 Kilo Fossilien und irgendjemand hat sie in den letzten 3 Jahren geklaut. Wie konnte das unbemerkt bleiben?
6: Zu Beginn der Renovierungsarbeiten hat man sich entschieden, die Sammlung hier zu belassen, aber durch Einhausungen mit solchen Holzplatten zu sichern, in erster Linie mal zu sichern vor den Einwirkungen der Baustelle, vor Staub, Schmutz und anderen Beschädigungen.
4: Die Täter haben den Holzschutz heimlich geöffnet, dann die Vitrinen leergeräumt und die Einhausungen wieder geschlossen. Alles sah aus, als wäre hier nichts passiert, bis man die Vitrinen auspacken wollte. Selbst die Polizei findet keine Einbruchsspuren.
7: Wir bitten insbesondere Zeugen, die in den letzten 2,5 Jahren verdächtige Feststellungen rund um das Institut in der Nussallee gemacht haben, sich bei uns zu melden. Gleichzeitig gibt es natürlich auch Leute, die sich mit dem Thema intensiver beschäftigen und vielleicht auch einen Blick auf Verkaufsportale oder Ähnliches haben.
4: Die Polizei hat Hinweise bekommen, denen sie schon nachgeht. Und auch Professor Lange hat einen Triumph in der Hand. Es geht um das, was hier unten in der Vitrine lag.
5: Das ist ein 80 cm großer Seeskorpion, der größte Seeskorpion, der hier auf der Welt existiert. Glücklicherweise war das auch nur ein Abguss. Aber als Original wäre der sehr, sehr viel Geld wert.
4: Doch nur die wenigsten Fossilien waren Abgüsse. Das Museum hofft, zumindest einige der echten Stücke bald wiederzubekommen.
3: Wahnsinn. Ja, von sehr, sehr alt geht's zu sehr, sehr neu. Am Campus Hörn der Aachener RWTH wurde heute gefeiert. Der Lehrstuhl für anorganische und organische Chemie bekommt ein neues Laborgebäude.
8: Beim ersten Spatenstich waren neben Rektor Ulrich Rüdiger und Aachens OB

0: wie Michael Simons auch NRW-Wissenschaftsministerin Ina Brandes dabei. Das fünfstöckige Gebäude soll den Forschern ideale Arbeitsbedingungen bieten.
1: Die RWTH steht für Fortschritt, steht für exzellente Wissenschaft, aber steht vor allen Dingen auch dafür, dass aus Wissenschaft Wirkung wird. Also dass wir diese Technologien tatsächlich in unserer Lebensrealität sehen, dass sie unser Leben besser macht. Und das gilt natürlich vor allen Dingen für die Chemie, wo wir in vielen Bereichen, wenn es um Wertstoffe geht, aber auch um Wirkstoffe geht, von dem Fortschritt in der chemischen Wissenschaft abhängig sind.
0: Gebaut wird zum Großteil ressourcenschonend aus Recyclingmaterial. Bis zur Fertigstellung werden, so der Bau- und Liegenschaftsbetrieb des Landes, einige Jahre vergehen.
2: Also, wenn ich mit meinen Freundinnen ein Wochenende wegfahre, dann geht's in die nächstgrößere Stadt und wir gehen was Schönes essen und trinken, unterhalten uns darüber, was im Leben der anderen gerade so abgeht. Wie man das halt so macht, ist bei Ihnen sicherlich nicht anders. Bei diesen Männern sieht es ein bisschen anders aus. Die gehen in den Wald und versuchen, sich dort zu öffnen. Unter Männern. Und da suchen sie dann tiefgründige Gespräche, die sie ja im Alltag nicht führen können. Vielleicht, weil es ihnen schwerfällt.
3: Mit Bier in der Hand und Gulasch im Topf. Die Jungs sind dieses Wochenende unter sich.
4: Das Wort ungehemmt klingt vielleicht ein bisschen komisch. Aber das ist es letzten Endes. Hier, also wenn man in einer Gruppe ist mit Frauen, mit Kindern, mit Älteren, achtet man mehr auf das, was man sagt und wie man ist.
3: Eigentlich eine Selbstverständlichkeit, auf andere zu achten. Aber auch wenn eine Gruppe ungehemmte Männer für manche gefährlich klingt, sind an diesem Ort alle Zutaten vorhanden, damit Männer über Persönliches reden.
5: Die komplette Entschleunigung, also wir sitzen hier teilweise wirklich 2 Stunden und machen eigentlich nichts. Das ist schon so ein Punkt und ich würde schon sagen, die Leute und die Tatsache, dass hier jeder so sein kann und ist, wie er möchte, völlig unabhängig davon, was wir montags bis freitags machen, das ist schon wirklich super.
3: 2014 organisierten die Männer, damals rund 30 Jahre alt, das Wochenende zum ersten Mal. Ihnen hat gerade eine Männergemeinschaft gefehlt. Für Spiele wie Sackwerfen oder Jenga, für Natur, für Bier und natürlich für gute Gespräche über die Herausforderungen des Lebens.
4: Männer reden nicht so über ihre Gefühle. Hier, wenn man fragt, wie geht's dir, ist nicht ein alles super, wie man das so im Alltag oft macht, gerade als Mann gefühlt, sondern mir geht's gerade nicht so gut, weil.
3: Heute gelingt es gerade noch, im Trockenen zu essen. Aber dann kommt es runter. Alle Stühle rein für Plan B, Gemütlichkeit im großen Lagerzelt. Die Gruppe bemüht sich jedes Jahr, auch jüngere Männer dazu zu holen. Manchmal wiegen die Ansprüche an ihre Rolle schwer.
6: Ich glaube, das ist teilweise natürlich auch ein sehr veraltetes Gesellschaftsbild, aber gerade von jungen Männern, da sind Sachen wie Tatkraft und Entscheidungsfreudigkeit, die sind da so klischeehaft vorhanden, dass man das erwartet. Aber das liegt nicht jedem und das kann man auch nicht von jedem erwarten. Und dann ist es halt umso wichtiger, dass man dafür halt nochmal einen Raum findet, um sich dazu auszutauschen und zu sehen, wie man da vielleicht gewisse Hinweise geben kann, wie man damit umgehen kann.
3: Morgen sind alle wieder zu Hause. Ein wenig entspannter und vielleicht, auch ohne Lagerfeuer, ein wenig offener.
2: In den letzten Wochen haben wir alle gemerkt, durch den Klimawandel wird es heißer in unseren Städten. Also die hohen Temperaturen, die heizen die Straßen auf und die Natur vertrocknet wegen der Wasserknappheit. Deswegen hat sich die Initiative Aachener Bäche ans Licht etwas überlegt. Kleine Bäche könnten so eine Hitze zwischen den Häusern erträglicher machen. Und so sieht ein Modellversuch dazu aus.
7: Ein ungewohntes Bächlein fließt einen Tag lang mitten auf der Oppenhofallee. Bastian Wagner von der Projektgruppe Aachener Bäche ans Licht hat die Aktion wochenlang mit vorbereitet.
8: Viele Aachener Bäche, die verschwinden einfach in Verrohrungen. Um zu zeigen, dass Aachen auch Wasser in der Stadt hat, wollen wir die Bäche offenlegen. Und es sind auch super Maßnahmen, um Klimaanpassungen, also klimagerechte Stadtentwicklung umzusetzen.
7: Heute soll den Aachener Bürgern mit diesem Modellversuch gezeigt werden, wie es hier einmal aussehen könnte. Freizeit am Wasser, die Temperaturen im Sommer wären besser auszuhalten. Die Straße könnte viel schöner sein.
9: Ja, super schön. Also Wasser gehört immer mit dazu für Umwelt, für Tier- und Artenvielfalt. Das wäre auf jeden Fall eine schöne Sache. Finde ich toll.
10: Ja, ich fände es absolut bereichernd. Ich meine, die Stadt heißt der Aquis Grana. Es fehlt ganz viel Aqua, aber auch. Also ich fände es schön, wenn diese Bäche wieder zum Vorschein gebracht würden und Aachen wieder eine Stadt des Wassers würde.
11: Wasser strahlt so eine Lebendigkeit aus. Ne? Das gefällt mir. Und ich finde das so schade. Wir haben so hübsche kleine Bäche hier in Aachen, dass das alles unterirdisch begraben ist. Ne? Und das irgendwie an die Oberfläche zu fördern, das finde ich toll.
7: An der Oberfläche fließt der Beverbach im Aachener Osten bis auf wenige hundert Meter an die Innenstadt heran. Dann verschwindet das Wasser in Kanälen, die vor 100 Jahren angelegt wurden. Damals aus hygienischen Gründen. Heute ist das Wasser sauber und das will Umweltingenieur Georg Soltau durch die Straßen fließen lassen.
12: Die letzten Jahre, auch die besonders trockenen Jahre, haben gezeigt, dass wir auch wirklich im trockenen Sommer auch nach Monaten ohne Niederschlag weiterhin Abfluss im Beverbach hatten. Und auch diesen Sommer genau das gleiche wieder. Wir sind da an mehreren Tagen hingegangen, haben geschaut, an den trockensten Tagen ist trotzdem noch weiterhin Wasser abgeflossen. Und das könnte dann in so einem Hitzesommer einmal für das Stadtklima hier in der Oppenhofallee natürlich sehr förderlich sein, wenn hier Wasser fließt.
7: Seit 6 Jahren will die ehrenamtliche Projektgruppe Aachener Bäche ans Licht die Stadt wie hier im Frankenberger Viertel bewässern. Die Bäche könnten als fließende natürliche Wasserspender dienen und gerade bei extremer Trockenheit nützlich für Mensch und Natur sein.
12: An dieser Stelle ganz besonders haben wir einmal das Problem mit den Stadtbäumen, die gerade in so warmen Sommern, wie wir das dieses Jahr auch wieder erlebt haben, einfach permanent von den Stadtbetrieben bewässert werden müssen. Also da geht es ja bei jedem der Bäume um hunderte Liter, die da jede Woche rangeschafft werden müssen. Und wenn man den Beverbach hier langleiten würde, könnte man alle diese Bäume den Sommer über auch bewässern.
7: Beim Modellversuch heute liefert noch ein Tankwagen das nötige Nass. Aber vielleicht könnte schon bald Quellwasser aus dem Aachener Wald hier auf der Oppenhofallee als natürliche Klimaanlage dienen.
2: Ja, spannende Idee. Bei mir im Studio ist jetzt Helmut Berg. Er gehört zur Projektgruppe Aachener Bäche ans Licht. Schön, dass Sie da sind. Sagen Sie mal, wie realistisch ist es so denn, sowas, die Bäche aus der Kanalisation nach oben zu holen?
13: Ja, das ist ganz realistisch, weil das Erfordernis ist einfach da. Jetzt durch den Klimawandel werden die Hitzeperioden stärker. Es sind nicht nur einzelne Tage, wo es über 30 Grad ist, sondern es sind manchmal eine ganze Woche und mehr. Und da müssen wir uns etwas überlegen, dass das an die Oberfläche kommt. Und das ist einfach ein Potenzial, das wir in Aachen im Untergrund haben. Das sind unsere Bäche. Wir haben den Paubach, wir haben den Johannesbach, den Beverbach, die Wurm, den Gillesbach. Und ich habe da gemessen am 29. am Beverbach, wo er in die Stadt fließt, hatte der 18 Grad. Und draußen war es um 11 Uhr 32 Grad. Und das muss man doch nutzen, um zu kühlen. Und das ist in Aachen ein großes Potenzial, das andere nicht haben. Ja. In Freiburg, da sprechen wir auch immer von den Bächle. Alle sind begeistert, aber die hatten jetzt kein Wasser in ihren Bächle. Aber wir in Aachen, wir haben das Wasser auch im Sommer.
2: Inwiefern ist es denn dann wie eine Art Klimaanlage für uns? Also Sie sagten ja gerade eben, da eine Oppenhofallee, das wäre ja prädestiniert dafür.
13: Ja, genau. Wir können also einmal das kühle Wasser durch die Allee fließen lassen. Das kühlt schon, aber die Bäume sind nicht gut mit Wasser versorgt. Und wenn wir die jetzt mit dem Wasser auch noch versorgen können, dass die vitaler werden, dann können sie mehr verdunsten. Und die Verdunstung erzeugt Kühle. Das ist im Kühlschrank ähnlich. Wir nennen das in der Fachsprache Evapotranspiration. Und es gibt Literatur, das kann also bis zu 1-2 Grad ausmachen, das kann man messen.
2: Was wären denn die nächsten Schritte, wenn Sie jetzt sagen, oh, wir würden da gerne an der Oppenhofallee den Bach hochbringen? Was müssten jetzt davon tun?
13: Ja, wir müssen es von dem Bereich, wo der Bach verschwindet, in der Trimbornstraße, bei der Eisenbahnunterführung beginnt die Verrohrung. Wir müssen dieses Wasser mit einer Leitung in die Viktoriaallee bringen, dann durch die Viktoriaallee fließen lassen, dann durch die Oppendorfallee bis zur Schlossstraße.
2: Wie teuer wäre das?
13: Ja, das kann man jetzt noch nicht sagen. Also da müssen erstmal Studien gemacht werden. Die Stadt wird schon einen Teil dieser Rohrleitung jetzt bauen im Herbst in der Bismarckstraße. Und auch wenn die Eisenbahnüberführung erneuert wird von der Bahn, das soll nächstes Jahr beginnen, wird auch ein Stück Leitung sein. Aber was wir jetzt brauchen, wir müssen wissen, wie das zusammenwirkt, die Bewässerung der Bäume mit einem Bach. Mhm. Und das, da wäre eine Studie von der Stadt zu beauftragen, eine Konzeptstudie, wie man das zusammenwirken lässt, dass das also den Bäumen nutzt und trotzdem, dass man auch mit dem Gerinne nicht die Wurzeln beschädigt. Das ist ein großes Thema, das müsste jetzt untersucht werden und da würden wir uns wünschen, dass die Stadt eine solche Studie auf den Weg bringt.
2: Herr Berg, das ist auf jeden Fall ein ganz spannendes Projekt und ich glaube, da werden wir auch noch mal uns drüber unterhalten. Vielen, vielen Dank für den kleinen Einblick und dass Sie da waren. Dankeschön.
13: Gerne.
2: Ja, und im Rechtsstreit um ein Grundstück am Tagebau Hambach gibt der Bund für Umwelt- und Naturschutz nicht auf, der BUND. Er will mit einer Beschwerde doch noch ein Revisionsverfahren am Oberverwaltungsgericht Münster erreichen.
0: Es geht um diese Wiese östlich der Abbruchkante. Nach dem Kohleausstieg wird sie für den Tagebau nicht mehr benötigt. Das Oberverwaltungsgericht hatte im Juli entschieden, dass die Enteignung trotzdem zulässig bleibt. Der BUND will den Fall notfalls bis vor das Bundesverfassungsgericht bringen, da er, wie es heißt, wegen ungeklärter Fragen des Bergrechts von grundsätzlicher Bedeutung sei.
2: Und wir machen jetzt mal einen kleinen Ausflug in die Modewelt, denn Lenina ist 23 Jahre jung und lebt im Stil der 30er bis 50er Jahre. Egal jetzt ob Kleider oder Make-up, sie liebt das total, sticht natürlich auch damit komplett voll raus. Und wir wollten wissen, was sie an dieser Zeit so sehr liebt.
14: Ein knallroter Mund darf auf keinen Fall fehlen. Knapp eine Stunde braucht Lenina morgens, um sich fertig zu machen.
15: Ich hatte schon eigentlich immer, seitdem ich denken kann, so ein Gefühl für Nostalgie, was ich nicht so ganz beschreiben konnte, wenn ich alte Filme gesehen habe oder alte Bilder angeschaut habe oder die Musik gehört habe aus der Zeit. Das hat immer so eine Art Wehmut bei mir hinterlassen und ich wusste nicht, wohin damit.
14: Sie lebt in einer Zeit, die sie selbst nie erlebt hat. Ihr Zimmer, alles im Stil von früher, auch ihr Aussehen.
15: Ich habe mich immer gefragt, wie haben die das gemacht? Wie haben die sich diese hübschen Locken gemacht? Und die sahen so elegant aus.
14: Die Kleidung, die sie trägt, ist teilweise 70, 80 Jahre alt. Gefunden auf Flohmärkten, in Vintage-Läden oder im Austausch mit Freunden.
16: Wenn du das jetzt anziehst, hast du das Gefühl, so eine Rolle einzunehmen? Das ist wie so eine Verkleidung?
15: Nee, also Verkleidung ist das für mich in keinster Weise. Ich fühle mich darin mehr wie ich selbst als in jeglicher moderner Kleidung.
14: Seit 5 Jahren macht sie das jetzt schon. Lenina trifft heute ihre Schwester Kelly. Kelly liebt Fast Fashion, zieht sich modern an. Kann sie die Faszination ihrer Schwester für die alte Zeit verstehen?
17: Also ich bin von dir eigentlich das komplette Gegenteil, was das angeht. Also ich kleide mich immer gerne so, ich mag so Streetwear-Sachen und kleide mich halt eher so neumodischer.
14: Auch im Alltag und bei ihren Hobbys sind die beiden verschieden.
17: Also nicht nur ein, ich kostümiere mich, sondern wirklich ein kompletter Lebensstil bei ihr. Und das finde ich wirklich sehr toll und bewundernswert.
14: Lenina jobbt in einem Hofladen. Wenn sie auf der Straße unterwegs ist, sind neugierige Blicke für sie Alltag. Aber ihre Kleidung fällt nicht nur auf, sondern ist für sie auch eine Art, sich auszudrücken.
15: Unsere Gesellschaft ist ja darauf ausgelegt, dass alles praktisch und immer schnell, immer vorhanden sein muss. Und die Kleidung täglich zu tragen, das lehrt einen ein bisschen Langsamkeit. Und das nimmt so ein bisschen halt die Schnelligkeit aus dem Alltag, die jetzt immer noch bei mir vorhanden ist. Aber ich arbeite dran.
14: Sie sagt nicht, früher war alles besser, aber für sie fühlt es sich so besser an. Mehr wie sie selbst. Ihr Traum, selbst einen Vintage-Laden zu eröffnen. Die Welt dreht sich weiter, aber Lenina bleibt ihrem Stil treu.
2: Coole Frau. Na und heute ist übrigens der 31. August und damit das meteorologische Ende des Sommers. Manche Menschen in der Region, die sind richtig, richtig traurig drum. Andere sind happy und atmen auf.
18: Der Sommer 2026 war ein Sommer der Rekorde. 21 Hitzetage im Schnitt mit über 30 Grad. Ein neuer Rekord? 4 waren es früher oft nur. Teils über 36 oder 40 Grad. Für die Aachener unvergesslich.
19: Ich wohne unterm Dach. Und da musste man ja besonders darauf achten, dass es kühl war.
20: Ja, das hat uns schon zu schaffen gemacht, aber wir haben noch viel Eis gegessen.
21: Wir wohnen am Wald, also waren mehrere Sorgen, also dass da auch ein Feuer ausbrechen konnte.
22: Ja, natürlich ist das belastend. Und das ist noch nicht das Ende der Fahnenstange. Also das wird jetzt wahrscheinlich dauerhaft sein oder sich noch verschlimmern.
23: Ich habe Long-Covid und Hitze ist für mich deutlich unangenehmer. Aber deswegen habe ich mir letztes Jahr zum Glück eine mobile Klimaanlage besorgt. Das hat sehr geholfen.
21: Den Klimawandel an dem Punkt weiter zu ignorieren, halte ich für unglaublich.
18: Und auch das war der Sommer. Die Waldbrände in unserer Region. Dazu die vielen Hitzeschläge in der Bevölkerung und viermal so viele Hitzetote wie im vergangenen Jahr. Die Kliniken, darunter das St. Antonius Hospital in Eschweiler, waren am Anschlag. Nicht jeder schaffte es überhaupt dahin.
24: Vor allem die über 85 Jahren, die überproportional gestorben sind. Und die gilt es doch in den Blick zu nehmen, auch die über 75 Jahren. Und deshalb bin ich dafür, dass wir genau wie in Frankreich Meldesysteme einführen, dass wenn so eine Hitzeperiode droht, gibt es Maßnahmen, die wir greifen müssen, diese Menschen zu schützen.
18: Auch kritisch, nicht jede Klinik oder Pflegeeinrichtung war klimatisiert. Seit etwa 2 Wochen kühlt sich die Region wieder ab. Morgen startet offiziell der Herbst. Nach dem Hitzesommer endlich ein Grund zu feiern?
22: Nö, also feiern tue ich das nicht. Dafür habe ich heute zu viele Termine.
19: Auf jeden Fall. Ich bin nämlich eigentlich so ein Mensch für den Norden.
25: Ich habe es ziemlich genossen, als es warm war und hoffe, dass es einfach ein warmer und sonniger Herbst wird.
20: Das Wetter ist wunderbar jetzt, und weil es sehr erträglich ist, sehr angenehm.
19: Es darf nicht so kalt werden, so wie jetzt. Heute ist es super.
21: Ich hätte gerne irgendwann noch mal ein paar schöne Spätsommertage.
18: Der Herbst dürfte deutlich entspannter werden. Bis auf einen Schrecken, Halloween. Aber der ist ja äußerst beliebt.
2: Ja, aber wir schauen jetzt erstmal, wie herbstlich es nun die nächsten Tage wird. Für Sie jetzt hier die Aussichten. In der Nacht zum Dienstag gibt es wieder einige Schauer. Die Temperaturen liegen bei 15 Grad an der unteren Ruhr bis 12 Grad im hohen Venn. Dazu gibt es auch noch einzelne starke Böen. Am Dienstagmorgen und Vormittag überwiegen die Wolken. Die Sonne scheint nur wenig, dafür sind Schauer unterwegs. Am Nachmittag setzt sich die Sonne zwar immer besser durch, allerdings kommen dazu Wolken und örtliche Schauer. Höchstwerte liegen zwischen 18 Grad rund um den Weißen Stein, 23 Grad in den Börden. Natürlich schauen wir auch noch auf die nächsten 3 Tage. Am Mittwoch neben etwas Sonne, einige dichte Wolken, meist trocken, 22 Grad. Am Donnerstag mal Sonne, mal dichte Wolken und im Verlauf Schauer möglich, 23 Grad, dazu windig. Am Freitag erst freundlicher Start, dann kräftige Regenfälle und Gewitter. Wieder windig bei 26 Grad und in den nächsten 7 Tagen unbeständig Sonne, Regen, Gewitter und trockene Abschnitte. Das war es soweit von uns. Um 20.15 Uhr geht es hier weiter, und zwar mit Land und Lecker. Da begleiten wir Landfrauen und Männer auf ihren Höfen. Heute geht es nach Paderborn. Wir sehen uns dann morgen wieder um 19.30 Uhr hier in ihrer Lokalzeit aus Aachen. Tschüss, schönen Abend.
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